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1: Momentan messen wir in Augsburg-Hauenstätten 13 Grad und bedeckter Himmel. Neuss ebenfalls 13 Grad und Sonthofen 6 Grad bei klarem Himmel. In dieser Nacht bleibt es meist dicht bewölkt. Im Allgäu lockert es teils schon auf und örtlich bildet sich Nebel. Die Temperaturen sinken auf 5 bis 12 Grad. Morgen zeigt sich die Sonne zwar ab und zu, es bleibt aber insgesamt grauer und zeitweise unbeständig, besonders Richtung Alpen mit einzelnen Schauern. Dazu werden in Augsburg, Nordschwaben und im Allgäu meist 16 bis 18 Grad erreicht. Am Donnerstag gibt es dann wieder freundlicheres Wetter und im weiteren Wochenverlauf bleibt es oft sonnig.
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1: Im Moment liegen uns keine Staus oder Behinderungen vor. Und hier der neueste Blitzer. Auf der B25 bei Möttingen steht ein Blitzer. Besser unterwegs mit KI und unserer Community.
0: 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Es ist Dienstagnacht. 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
1: Die aktuellen Wetterwerte. Nesselwang 7 Grad und klar, Augsburg 12 Grad, Schildberg ebenfalls 12 Grad. In der Nacht lockern die Wolken bei uns nur langsam auf, örtlich hält sich Nebel, meist bleibt es aber trocken. Heute tagsüber gibt es Sonne und lockere Wolken, am Nachmittag sind einzelne Schauer möglich, dazu Höchstwerte zwischen 19 und 23 Grad. Morgen wird es öfter grau mit Regen oder einzelnen Schauern über Augsburg, Nordschwaben und dem Allgäu. Am Donnerstag bleibt es wechselhaft, am Freitag zeigt sich dann wieder mehr Sonne und morgens ist es teils frisch mit 5 bis 8 Grad.
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1: Bei uns immer die wichtigsten Verkehrsmeldungen. Zuerst A7 Füssen-Reute Richtung Ulm ist die Einfahrt Eu-Mittelberg wegen einer Baustelle gesperrt. Eine Umleitung ist eingerichtet. Geschwindigkeitsmessungen wurden uns aktuell keine gemeldet. Gute Fahrt dank KI und unserer Community.
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1: Die aktuellen Wetterwerte. Nesselwang 7 Grad und klar, Augsburg 12 Grad, Schildberg ebenfalls 12 Grad. In der Nacht lockern die Wolken bei uns nur langsam auf, örtlich hält sich Nebel, meist bleibt es aber trocken. Heute tagsüber gibt es Sonne und lockere Wolken, am Nachmittag sind einzelne Schauer möglich, dazu Höchstwerte zwischen 19 und 23 Grad. Morgen wird es öfter grau mit Regen oder einzelnen Schauern über Augsburg, Nordschwaben und dem Allgäu. Am Donnerstag bleibt es wechselhaft, am Freitag zeigt sich dann wieder mehr Sonne und morgens ist es teils frisch mit 5 bis 8 Grad.
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1: Bei uns immer die wichtigsten Verkehrsmeldungen. Zuerst A7 Fürstenreute Richtung Ulm ist die Einfahrt Eu-Mittelberg wegen einer Baustelle gesperrt. Eine Umleitung ist eingerichtet. Derzeit wird in unserer Region nicht geblitzt. Gute Fahrt, dank KI und unserer Community.
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0: Es ist 4 Uhr. 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
1: Derzeit in Augsburg Lechhausen klar bei 10 Grad, Petersdorf ebenfalls klar bei 10 Grad und Wiggensbach 6 Grad. In dieser Nacht bleibt es meist locker bewölkt oder klar, nur im Ostallgäu hält sich stellenweise Nebel. Morgen ziehen mehr Wolken auf, später sind einzelne Schauer möglich, die Temperaturen steigen auf 18 bis 21 Grad. Am Donnerstag zeigt sich das Wetter wieder freundlicher, bleibt aber etwas kühler. In Augsburg, Nordschwaben und dem Allgäu gehen die Werte am Freitagmorgen auf 5 bis 8 Grad zurück.
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1: Bei uns immer die wichtigsten Verkehrsmeldungen zuerst. A7 Füssenreuth Richtung Ulm ist die Einfahrt Oi-Mittelberg wegen einer Baustelle gesperrt. Eine Umleitung ist eingerichtet. Im Sendegebiet gibt es im Moment keine Blitzer und Abstandsmessungen. Besser unterwegs mit KI und unserer Community.
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2: Derzeit in Augsburg, Lechhausen klar bei 10 Grad, Petersdorf ebenfalls klar bei 10 Grad und Wiggensbach 6 Grad. In dieser Nacht bleibt es meist locker bewölkt oder klar, nur im Ostallgäu hält sich stellenweise Nebel. Morgen ziehen mehr Wolken auf, später sind einzelne Schauer möglich, die Temperaturen steigen auf 18 bis 21 Grad. Am Donnerstag zeigt sich das Wetter wieder freundlicher, bleibt aber etwas kühler. In Augsburg, Nordschwaben und dem Allgäu gehen die Werte am Freitagmorgen auf 5 bis 8 Grad zurück.
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2: A96 München Richtung Lindau zwischen Stetten und Erkheim ist der rechte Fahrstreifen blockiert. Außerdem liegt ein totes Tier auf der Fahrbahn. Auf dem Kurt-Schumacher-Ring in Ulm steht ein Blitzer. Gute Fahrt, dank KI und unserer Community.
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1: Augsburg, Göggingen klar bei 10 Grad, Adelsried ebenfalls 10 Grad, Westerheim 6 Grad. Guten Morgen. In der Nacht ist der Himmel über Augsburg, Nordschwaben und dem Allgäu meist freundlich. Nur im Ostallgäu hält sich örtlich Nebel und in den Tälern von Mindeltal und Stauden kann es zum frühen Morgen kurz dunstig werden. Nach Sonnenaufgang gibt es bei uns viel Sonne und am Nachmittag angenehme 18 bis 22 Grad. Morgen ziehen mehr Wolken auf, Richtung Nachmittag sind einzelne Schauer möglich und am Freitag bleibt es insgesamt sonnig, im Allgäu mit 13 bis 16 Grad.
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1: Im Moment gibt es keine Verkehrsbehinderungen, Blitzer oder Abstandsmessungen im gesamten Sendegebiet.
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1: Augsburg, Göggingen, klar bei 10 Grad. Adelsried ebenfalls 10 Grad. Westerheim 6 Grad. Guten Morgen. In der Nacht ist der Himmel über Augsburg, Nordschwaben und dem Allgäu meist freundlich. Nur im Ostallgäu hält sich örtlich Nebel und in den Tälern von Mindeltal und Stauden kann es zum frühen Morgen kurz dunstig werden. Nach Sonnenaufgang gibt es bei uns viel Sonne und am Nachmittag angenehme 18 bis 22 Grad. Morgen ziehen mehr Wolken auf, Richtung Nachmittag sind einzelne Schauer möglich und am Freitag bleibt es insgesamt sonnig, im Allgäu mit 13 bis 16 Grad.
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1: Es liegen keine Verkehrsbehinderungen vor. Blitzer sind uns momentan

0: momentan keine gemeldet. Gute Fahrt, dank KI und unserer Community.
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0: Momentan messen wir in Augsburg-Oberhausen 7 Grad und wolkenlos, Langehringen 6 Grad, ebenfalls Trunkelsberg 6 Grad. Der Morgen ist oft noch frisch und teils trüb, im Laufe des Vormittags lockern die Wolken aber auf und später gibt es freundliche Abschnitte mit Sonne. Am Nachmittag wird es angenehm mit 18 bis 22 Grad, in den Nächten geht es in Augsburg, Nordschwaben und dem Allgäu auf 4 bis 8 Grad zurück. Morgen zeigt sich wieder mehr Grau mit etwas Regen, am Donnerstag kommt die Sonne häufiger durch.
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0: Bei uns immer die wichtigsten Verkehrsmeldungen zuerst. Vorsicht auf der B12 Lindau Richtung Kempten sowie in der Gegenrichtung zwischen Weidnau und Hellengerst. Dort befinden sich Rehe auf der Fahrbahn. Geschwindigkeitsmessungen wurden uns aktuell keine gemeldet. Gute Fahrt, dank KI und unserer Community.
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1: Wenn du merkst, hey, es ist mir gerade einfach viel zu viel, dann leg doch mal deine Hand vor dich hin und fahr mit dem Finger der anderen Hand an jedem Finger hoch und runter. Und wichtig, beim Hochfahren einatmen, beim Runterfahren ausatmen. Wiederhol das gerne, wenn eine Runde mit allen fünf Fingern nicht reicht und konzentrier dich einfach darauf, was du da gerade machst. Und schon hast du wieder eine kleine Achtsamkeitsübung integriert und dein Kopf ist wieder ruhiger und klarer. Und das Beste, das dauert keine Minute.
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4: Derzeit in Augsburg 7 Grad und leicht bewölkt, Adelshausen 10 Grad, dazu Pfronten 6 Grad. Heute startet der Dienstag bei uns teils mit Nebel, teils mit Sonne. Im Laufe des Vormittags lockert es auf und wir bekommen freundliches Wetter mit meist 18 bis 22 Grad. Gegen Abend ziehen Richtung Alpen einzelne Schauer auf, in der Nacht kühlt es auf etwa 6 bis 10 Grad ab. Morgen gibt es viele Wolken, etwas Sonne und am Nachmittag stellenweise Regen. Am Donnerstag bleibt es frischer und unbeständig, bevor sich zum Freitag wieder häufiger die Sonne zeigt. Mit den besten Auflockerungen in Nordschwaben, während es im Allgäu öfter nass ist.
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4: Im Sendegebiet läuft der Verkehr störungsfrei. Die neuesten Blitzer in Augsburg auf der Nagahama Allee. Jetzt noch genauer informiert mit KI-Unterstützung.
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1: Folgende Situation: Du willst deine E-Mail oder eine WhatsApp schreiben, in der du sehr direkt bist, aber auch nicht böse sein willst. Weil du dich zum Beispiel beschweren willst oder es geht um ein heikles Thema, dann kann dir die KI helfen. Sag bitte höflich, aber bestimmt keine Floskeln. Die KI hilft dir, klar zu bleiben, ohne auszurasten. Ideal, wenn du nicht als passiv-aggressiv rüberkommen willst. Musa.
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0: Es ist 7 Uhr. 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
1: Die aktuellen Wetterwerte. Augsburg 7 Grad und Nebel, Kübach ebenfalls 7 Grad, Waltenhofen 5 Grad. Heute früh beginnt der Tag über Augsburg, Nordschwaben und dem Allgäu meist freundlich. Im Allgäu halten sich aber noch letzte Nebelfelder. Später ziehen einzelne Schauer durch, vor allem gegen Abend. Dazu werden angenehme 18 bis 21 Grad erreicht. In der Nacht lockert es wieder öfter auf, die Temperaturen sinken auf 6 bis 10 Grad.

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1: Im Moment liegen uns keine Verkehrsstörungen vor. Die neuesten Blitzer in Augsburg auf der Bobinger Straße kommt's gut an, dank KI und unserer Community.
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1: Wie viele Haare verlierst du jeden Tag? Das sind schon krass viele, es sind 50 bis 100 Haare. Und das ist völlig normal. Genauso viele wachsen auch täglich nach. Das ist ein ständiger Kreislauf. Nur bei starkem Stress, Mangel oder Krankheit fällt das Gleichgewicht so ein bisschen aus dem Lot und dann gehen uns mehr Haare aus. Übrigens, blonde Menschen haben im Schnitt mehr Haare als dunkelhaarige.
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4: Die aktuellen Wetterwerte. Augsburg 7 Grad und

0: werden 5 Grad. Heute früh beginnt der Tag über Augsburg, Nordschwaben und dem Allgäu meist freundlich. Im Allgäu halten sich aber noch letzte Nebelfelder. Später ziehen einzelne Schauer durch, vor allem gegen Abend. Dazu werden angenehme 18 bis 21 Grad erreicht. In der Nacht lockert es wieder öfter auf. Die Temperaturen sinken auf 6 bis 10 Grad.
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0: Bei uns immer die wichtigsten Verkehrsmeldungen zuerst. Vorsicht auf der B28, B10 Hittestetten Richtung Ulm. Zwischen Neu-Ulm-Mitte und Adenauerbrücke liegt ein liegengebliebenes Fahrzeug. Die neuesten Blitzer in Augsburg auf der Bobinger Straße und der Nagahammer Allee sowie in Neusess auf der von Rehlingen Straße. Kommt's gut an, dank KI und unserer Community.
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1: Du stresst dich vor allem selbst, weil du gar nicht nett zu dir bist und eher so Sachen zu dir sagst oder denkst wie, Mann, jetzt mach doch mal und kriegst doch endlich fertig und wieso bist du so langsam? Dann versuch, das doch mal Schritt für Schritt zu ändern und rede nett und milde und ja, verständnisvoll mit dir. Und zum Beispiel sagst du dir dann, Viola, du machst das doch gut, du gibst dein Bestes, du schaffst das jetzt. Atme erstmal tief durch und dann Schritt für Schritt weiter. Und je mehr du so mit dir sprichst, desto sortierter werden deine Emotionen und du bringst dich vor allem wieder richtig gut auf Spur, ohne dass das Ganze viel Zeit kostet.
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0: 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Es ist 8 Uhr. 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
1: Derzeit in Augsburg, Jakoba Vorstadt 11 Grad und klar, Welden ebenfalls 11 Grad, Markt Oberdorf 10 Grad und bedeckt. Über Augsburg, Nordschwaben und dem Allgäu lösen sich Nebel und dichte Wolken am Morgen nur langsam auf. Später gibt es freundlichere Abschnitte, am Nachmittag ziehen einzelne Schauer durch. In der Nacht sinken die Temperaturen auf etwa 6 bis 10 Grad. Morgen bleibt es oft grau, später sind wieder Schauer möglich, im Oberallgäu auch mal mit einem kurzen Gewitter. Und am Donnerstag zeigt sich das Wetter wieder freundlicher, mit mehr Sonne. Bei uns heute am mildesten, mit rund 18 bis 21 Grad, im Allgäu anfangs noch etwas frischer.
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1: Bei uns immer die wichtigsten Verkehrsmeldungen zuerst. Vorsicht auf der B28, B10 Hittestetten Richtung Ulm. Zwischen Neu-Ulm-Mitte und Adenauerbrücke liegt ein liegengebliebenes Fahrzeug. Die neuesten Blitzer in Augsburg auf der Bobinger Straße und der Nagahammer Allee sowie in Neusess auf der Von-Rehlingen-Straße. Kommt's gut an, dank KI und unserer Community.
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1: Es gibt so manche Tage, da hast du einfach ein Brett vorm Hirn. Da ist so, als wären deine Gehirnzellen in irgendeinem Sumpf verschwunden und das Denken fällt dir wahnsinnig schwer. Jetzt kommt die KI ins Spiel. Also wenn du ein Thema im Kopf hast, aber keine Ahnung, wie du anfangen sollst, sag ihr, gib mir eine Gliederung für einen Blog oder einen Artikel oder eine Rede oder was auch immer über XY. Und die KI baut dir dann einen Aufbau mit Einstieg, Argumenten und Schluss. Und zack, Knoten ist geplatzt.
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3: Derzeit in Augsburg, Jakoba-Vorstadt 11 Grad und klar, Welden ebenfalls 11 Grad, Marktoberdorf 10 Grad und bedeckt. Über Augsburg, Nordschwaben und dem Allgäu lösen sich Nebel und dichte Wolken am Morgen nur langsam auf. Später gibt es freundlichere Abschnitte, am Nachmittag ziehen einzelne Schauer durch. In der Nacht sinken die Temperaturen auf etwa 6 bis 10 Grad. Morgen bleibt es oft grau, später sind wieder Schauer möglich, im Oberallgäu auch mal mit einem kurzen Gewitter. Und am Donnerstag zeigt sich das Wetter wieder freundlicher, mit mehr Sonne. Bei uns heute am mildesten, mit rund 18 bis 21 Grad, im Allgäu anfangs noch etwas frischer.
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3: Bei uns immer die wichtigsten Verkehrsmeldungen zuerst. Auf der B17 und B300 Richtung Landsberg staut es sich zwischen dem Uniklinikum Kriegshaber in Augsburg und Stadtbergen-Leitershofen auf 3 Kilometern. Ihr müsst mit einem Zeitverlust von bis zu 19 Minuten rechnen. Die B16 Richtung Kaufbeuren ist zwischen Günzburg und der A8 bei Günzburg auf 2 Kilometern ebenfalls gestaut. Hier beträgt der Zeitverlust bis zu 9 Minuten. Auf der B28 Richtung Neu-Ulm stockt es zwischen Senden und der B10 Neu-Ulm-Mitte auf 4 Kilometern. Der Zeitverlust kann bis zu 20 Minuten betragen. In Richtung Ulm gibt es auf der B28 zwischen Neu-Ulm-Mitte und Adenauerbrücke eine Gefahr durch ein liegen gebliebenes Fahrzeug. Die neuesten Blitzer in Augsburg auf der Bobinger Straße und der Nagahamer Allee sowie in Neuses auf der Von-Rehlingen-Straße. Kommt's gut an, dank KI und unserer Community.
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1: Welches Lebensmittel wird nie schlecht? Es ist der Honig. Der verdirbt nie. Wirklich nie. In ägyptischen Pharaonengräbern ist Honig gefunden worden, der noch essbar war. Über 3000 Jahre alt. Grund dafür der hohe Zuckeranteil, geringe Feuchtigkeit und antibakterielle Enzyme. Honig entzieht den Bakterien das Wasser. Die können darin einfach nicht überleben. Praktisch.
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0: Es ist 9 Uhr. 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
1: Derzeit in Augsburg Innenstadt stark bewölkt bei 15 Grad. Affing ebenfalls 15 Grad und Kamlach 13 Grad. Heute lockert die Wolkendecke am Vormittag auf. Am Mittag und Nachmittag wird es oft freundlich, nur vereinzelt ziehen kurze Schauer durch. In der Nacht sinken die Temperaturen auf etwa 6 bis 10 Grad. Morgen bleibt das Wetter wechselhaft mit vielen Wolken, etwas Sonne und einzelnen Schauern oder einem kurzen Gewitter. Die Höchstwerte erreichen meist 17 bis 19 Grad. Im Allgäu bleibt es etwas frischer.
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1: Bei uns immer die wichtigsten Verkehrsmeldungen. Zuerst auf der B17 Augsburg Richtung Landsberg. Zwischen A8, B2 Augsburg West in Gersthofen und Uniklinikum Kriegshaber in Augsburg staut es sich auf 4 Kilometern. Ihr verliert bis zu 10 Minuten. Auf der B2 Donauwörth Richtung Augsburg, Gersthofen zwischen Ortseingang und A8, B17 Augsburg West gibt es einen Stau von 3 Kilometern mit einem Zeitverlust von bis zu 12 Minuten. Die B16 Günzburg Richtung Kaufbeuren ist zwischen Günzburg und A8 Günzburg auf 3 Kilometern gestaut. Ihr müsst mit bis zu 11 Minuten Zeitverlust rechnen. Auf der A96 Lindau Richtung München zwischen Windach und Tunnel Eching staut es sich auf 2 Kilometern. Hier dauert es bis zu 15 Minuten länger. Die B28 Hittestetten Richtung Neu-Ulm ist zwischen Senden und B10 Neu-Ulm-Mitte auf 4 Kilometern gestaut mit einem Zeitverlust von bis zu 25 Minuten. Die neuesten Blitzer in Augsburg auf der Blücherstraße, der Bobinger Straße und der Nagahama Allee. In Eindling auf der Startstraße 2035 sowie in Neusäß auf der von Rehlingenstraße. Kommt's gut an, dank KI und unserer Community.
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1: Ist dein Kopf voll und dein Körper angestrengt vom vielen, vielen Sitzen und du denkst einfach nicht dran, dir bei der Arbeit was Gutes zu tun? Dann trickst dich doch einfach mit folgender Mini-Routine aus. Du denkst dir einen Wenn-Dann-Satz aus. Zum Beispiel, wenn ich mir den nächsten Kaffee rauslasse, dann strecke ich mich und dehne Nacken und Schultern. Und ja, das machst du dann, wenn du den nächsten Kaffee rauslässt. Und wenn du das dann immer wieder machst, entwickelst du wie eine Art kleine Routine und tatsächlich reichen diese 20, 30 Sekunden mehrmals am Tag schon aus, um deinen Körper zu entlasten und auch deinen Kopf zu leeren. Ein ganz einfacher Trick, der wirkt.
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7: Im Moment in Augsburg, Bärenkeller am Rathausplatz, stark bewölkt bei 15 Grad, Klosterlechfeld 13 Grad und ebenfalls stark bewölkt, Westerheim 14 Grad.

Am Vormittag lockert die dichte Wolkendecke bei uns nur langsam auf. Ab Mittag gibt es öfter Sonne und milde 18 bis 21 Grad. Am Abend ziehen stellenweise wieder Schauer durch, besonders zwischen Augsburg, Nordschwaben und dem Allgäu. In der Nacht kühlt es auf 6 bis 10 Grad ab. Morgen bleibt es wechselhaft mit vielen Wolken, zeitweise Sonne.

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1: Bei uns immer die wichtigsten Verkehrsmeldungen zuerst. Auf der A8 München Richtung Stuttgart gibt es zwischen Adelzhausen und Friedberg eine Wanderbaustelle auf dem linken Fahrstreifen. Auf der A96 Lindau Richtung München staut es sich zwischen Schöffelding und Greifenberg auf 7 Kilometern mit einem Zeitverlust von bis zu 1 Stunde und 39 Minuten. Außerdem zwischen Windach und Tunnel Eching auf 6 Kilometern mit einem Zeitverlust von bis zu 1 Stunde und 9 Minuten sowie zwischen Greifenberg und Tunnel Eching wegen eines Unfalls. Dabei ist der linke Fahrstreifen gesperrt. Die B2 Donauwörth Richtung Augsburg, Gersthofen, ist zwischen Ortseingang und A8, B17, Augsburg West auf 3 Kilometern gestaut. Der Zeitverlust beträgt bis zu 12 Minuten. Auf der B17 Augsburg Richtung Landsberg gibt es zwischen A8, B2, Augsburg West in Gersthofen und Uniklinikum Kriegshaber in Augsburg einen 3 Kilometer langen Stau mit bis zu 11 Minuten Zeitverlust. Die B16 Günzburg Richtung Kaufbeuren ist zwischen Günzburg und A8 Günzburg auf 3 Kilometern gestaut. Hier beträgt der Zeitverlust bis zu 11 Minuten. Die neuesten Blitzer in Augsburg auf der Blücherstraße und der Bobinger Straße, in Eindling auf der Staatsstraße 2035 sowie in Neusäß auf der von Rehlingen Straße. Gute Fahrt dank KI und unserer Community.
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1: Du hast ein geiles Thema, über das du ein Referat halten willst oder eine E-Mail schreiben willst oder einen Post, aber du hast keine Idee, wie die Überschrift aussehen soll, sodass es auch wirklich irgendjemanden interessiert. Deswegen zum Beispiel der Auftrag an die KI, 5 knackige Headlines zu einem Thema und zack, sind die auch schon da. Egal ob sachlich, provokant oder SEO optimiert, sie kennt alle Varianten. Du musst nur sagen, was du brauchst, dann sparst du dir das Rumstochern im eigenen Kopf.
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0: 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Es ist 10 Uhr. 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
1: Augsburg-Göggingen 16 Grad und stark bewölkt. Eurasburg 14 Grad, Immenstadt 13 Grad. Heute lockert die Wolkendecke am Vormittag langsam auf. Später gibt es freundliche Abschnitte. Am Nachmittag ziehen aber stellenweise Schauer durch bei milden 18 bis 21 Grad. In der Nacht viele Wolken, örtlich noch wechselhaft. Die Temperaturen sinken auf 6 bis 10 Grad. Morgen meist grau, besonders Richtung Allgäu, einzelne Schauer oder kurze Gewitter. Am Donnerstag etwas kühler, zum Freitag hin wieder freundlicher und sonniger.
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1: Bei uns immer die wichtigsten Verkehrsmeldungen zuerst. Auf der A96 Lindau Richtung München ist zwischen Greifenberg und Tunnel Eching nach einem Unfall der linke Fahrstreifen gesperrt. Zwischen Landsberg Ost und Tunnel Eching staut es sich auf 9 Kilometern mit einem Zeitverlust von bis zu 2 Stunden und 14 Minuten. Außerdem gibt es zwischen Landsberg Ost und Greifenberg einen 8 Kilometer langen Stau mit bis zu 55 Minuten Zeitverlust. Auf der B17 Augsburg Richtung Landsberg kommt es zwischen Augsburg West in Gersthofen und Uniklinikum Kriegshaber in Augsburg zu einem 3 Kilometer langen Stau mit bis zu 11 Minuten Zeitverlust. Die B2 Donauwörth Richtung Augsburg ist zwischen Ortseingang Gersthofen und Augsburg West auf 3 Kilometern ebenfalls gestaut. Hier beträgt der Zeitverlust bis zu 12 Minuten. Die neuesten Blitzer in Augsburg auf der Oskar-von-Miller-Straße, der Blücher-Straße und der Bobinger-Straße, in Germeringen auf der Schulstraße sowie in Kempten auf der Memminger-Straße, in Neusäß auf der von-Rehlingen-Straße, am Ende auf der A7 bei Neu-Ulm eine Abstandsmessung. Gute Fahrt dank KI und unserer Community.
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1: Jetzt sei doch mal ehrlich. Sei ehrlich, als Kind hast du auch mal eine Ameise zerdrückt. Und vielleicht dran gerochen, es riecht so leicht zitronig. Das liegt an der Ameisensäure, die als chemischer Botenstoff wirkt. Sie dient den Tieren zur Verteidigung oder als Warnsignal für alle anderen. Wenn du sie zerdrückt hast, okay, da ist das Warnsignal zu spät gekommen. Die Säure ist so stark, dass sie in der Industrie verwendet wird, zum Beispiel zum Entkalken.
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2: Augsburg-Göggingen 16 Grad und stark bewölkt. Eurasburg 14 Grad. Immenstadt 13 Grad. Heute lockert die Wolkendecke am Vormittag langsam auf. Später gibt es freundliche Abschnitte.

0: Meldungen zuerst. Auf der A7 Füssenreute Richtung Würzburg staut es sich zwischen Kreuz, Ulm, Elchingen und Langenau auf 3 Kilometern. Ihr verliert bis zu 11 Minuten. Auf der A8 München Richtung Stuttgart gibt es zwischen Adelzhausen und Friedberg eine Wanderbaustelle auf dem linken Fahrstreifen. Die B2 Donauwörth Richtung Augsburg meldet zwischen Gersthofen und Augsburg West einen Stau von 3 Kilometern mit bis zu 12 Minuten Zeitverlust. Außerdem steht ihr auf der B17 Augsburg Richtung Landsberg zwischen Augsburg West in Gersthofen und Uniklinikum Kriegshaber in Augsburg auf 3 Kilometern im Stau. Hier beträgt der Zeitverlust bis zu 11 Minuten. Die neuesten Blitzer in Augsburg auf der Oskar-von-Miller-Straße, der Nagahama-Allee und der Blücher-Straße, in Germaringen auf der Schulstraße sowie in Kempten auf der Memminger-Straße. Auf der A8 bei Eurasburg, auf der A8 bei Augsburg und auf der A7 bei Neu-Ulm jeweils eine Abstandsmessung. Gute Fahrt, dank KI und unserer Community.
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Achtsamkeit macht uns entspannt und führt zu mehr Leichtigkeit. Also gerne achtsam zuhören beim nächsten Hit.

0: Es ist 11 Uhr. 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
1: Momentan messen wir in Augsburg-Lechhausen 18 Grad und bedeckt, Zismarshausen ebenfalls 18 Grad und Sonthofen 14 Grad. Heute wechseln sich bei uns Wolken und Sonne ab, am Nachmittag sind vereinzelt kurze Schauer möglich. In der Nacht kühlt es auf 4 bis 10 Grad ab. Morgen oft grauer Himmel mit stellenweisen Regen, im Unterallgäu auch einzelne Gewitter, dazu 14 bis 19 Grad.
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1: Bei uns immer die wichtigsten Verkehrsmeldungen. Zuerst auf der A7 Füssenreute Richtung Ulm staut es sich zwischen Kreuz Ulm-Elchingen und Langenau auf 3 Kilometern. Der Zeitverlust beträgt bis zu 11 Minuten. Die A8 München Richtung Stuttgart ist zwischen Augsburg-West und Neusäß wegen einer Baustelle beeinträchtigt. Hier sind der rechte Fahrstreifen und der Standstreifen gesperrt. Auf der B17 und B300 Augsburg Richtung Landsberg gibt es zwischen Augsburg-West in Gersthofen und Augsburg einen Stau von 5 Kilometern mit bis zu 13 Minuten Zeitverlust, sowie zwischen Augsburg-West in Gersthofen und Uniklinikum Kriegshaber in Augsburg einen Stau von 3 Kilometern und bis zu 11 Minuten Zeitverlust. Außerdem staut es sich auf der B16 Günzburg Richtung Kaufbeuren zwischen Günzburg und Augsburg auf 1 Kilometer. Hier beträgt der Zeitverlust bis zu 10 Minuten. Die neuesten Blitzer. In Augsburg auf der Oskar-von-Miller-Straße und der A8 bei Augsburg, in Neusäß auf der Von-Rehlingen-Straße sowie in Landsberg auf der Holzhauser-Straße. Auf der B16 bei Rhein, der Memminger-Straße in Kempten und der Schulstraße in Germeringen. Abstandsmessungen gibt es auf der A8 bei Augsburg und auf der A7 bei Neu-Ulm. Gute Fahrt, dank KI und unserer Community.
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1: Irgendwie wollen wir doch alle Influencer sein, aber mit dem Posting haut's oft nicht hin. Bis die KI jetzt gekommen ist. Die hilft euch bei den Social Media Posts. Sagt zum Beispiel, mach mir bitte einen LinkedIn-Post über Zeitmanagement. Professionell, aber locker. Oder sag, mach mir bitte einen tollen Post von dem, was ich am letzten Wochenende gemacht habe. Sowas versteht die KI sofort und liefert dir passende Vorschläge, aber nur, wenn du sagst, für welche Plattform, welches Thema und welchen Ton.
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8: Die aktuellen Wetterwerte. Augsburg 19 Grad und bedeckt, Aichach ebenfalls 19 Grad, dazu Durach 15 Grad. Heute Mittag wechseln sich Sonne und Wolken ab, am Nachmittag sind vereinzelt kurze Schauer möglich. In der Nacht kühlt es ab auf 4 bis 10 Grad, örtlich bildet sich Dunst oder Nebel. Morgen bleibt es meist grau mit Schauern und einzelnen Gewittern, die Höchstwerte erreichen 18 bis 21 Grad, etwas frischer wird es zwischen Nordschwaben und dem Allgäu.
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8: Im Moment liegen uns keine Staus oder Behinderungen vor. Die neuesten Blitzer in Augsburg auf der Berliner Allee und der Oskar-von-Miller-Straße, in Königsbrunn auf der Landsberger Straße sowie in Neusäß auf der Von-Rehlingen-Straße, ein weiterer in Sonthofen auf der Hans-Böckler-Straße. Abstandsmessungen auf der A8 bei Eurasburg, auf der A8 bei Augsburg und auf der A7 bei Neu-Ulm. Jetzt noch genauer informiert mit KI-Unterstützung.
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0: 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Es ist 12 Uhr. 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
1: Augsburg, Inningen 20 Grad und bedeckt. Diedorf ebenfalls 20 Grad, Wegensbach 16 Grad. Heute Mittag wechseln sich Wolken und Sonne ab. Am Nachmittag bleibt es meist freundlich mit einzelnen kurzen Schauern. In der Nacht kühlt es auf 4 bis 10 Grad ab. Dazu bildet sich vor allem in den Tälern Nebel. Morgen ist es oft grau und zeitweise nass. Besonders im Allgäu sind einzelne Gewitter möglich. Bei Tageshöchstwerten von 18 bis 20 Grad.
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1: Bei uns immer die wichtigsten Verkehrsmeldungen zuerst. Vorsicht auf der A7 Füssen-Reute Richtung Ulm zwischen Kempten, Leubas und Dietmannsried. Hier gibt es eine ungesicherte Unfallstelle und Personen befinden sich auf der Fahrbahn. Außerdem ist der Standstreifen blockiert. In der Gegenrichtung, also auf der A7 Ulm Richtung Füssen-Reute, steht zwischen Kreuz Ulm-Elchingen und Nersingen ein defekter LKW. Auf der B10 Europastraße Ulm Richtung Augsburg zwischen B28 Neu-Ulm-Mitte und Reutierstraße staut es sich auf 2 Kilometern. Der Zeitverlust beträgt bis zu 14 Minuten. Die neuesten Blitzer in Augsburg auf der Berliner Allee, in Memmingen auf der Fraunhofer Straße und der Münchner Straße sowie in Königsbrunn auf der Landsberger Straße, in Neuses auf der von Rehlingen Straße und in Illertissen auf der Graf-Kirchberg Straße, in Sonthofen auf der Hans-Böckler Straße, auf der A8 bei Eurasburg eine Abstandsmessung. Gute Fahrt, dank KI und unserer Community.
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1: Seid ihr gestresst und braucht was Schnelles, was ihr einfach kurz zwischendurch machen könnt, um etwas runterzukommen? Dann habe ich euch einen super Tipp, nämlich eine Atemübung namens physiologischer Seufzer. Laut Studien sehr effektiv und ist ganz, ganz schnell umzusetzen. Atmet dazu zweimal schnell durch die Nase ein, sodass die Lunge so angenehm voll ist, und dann lange, lange, lange durch den Mund wieder ausatmen. Und wiederholt das einfach ein paar Mal und schon kann es sein, dass der Puls und auch der Kopf ruhiger und entspannter werden. Und ja, das Gute ist, das könnt ihr im Büro oder in der Bahn oder überall machen. Ja, und was der Zauber an der Sache ist, ist der Fokus auf eine Sache. Ne? Das ist ja insgesamt der Gedanke hinter Achtsamkeit, dass wir uns auf eine Sache konzentrieren und dadurch der Kopf ruhiger wird.
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7: Die aktuellen Wetterwerte. Augsburg-Bergheim bedeckt bei 21 Grad, Langneuf nach ebenfalls 21 Grad und Bad Wörishofen 16 Grad. Heute Mittag ist es bei uns meist noch dicht bewölkt, aber erste Auflockerungen sind schon dabei. Am Abend gibt es Richtung Alpen einzelne Schauer, in der Nacht kühlt es auf 4 bis 10 Grad ab und stellenweise bildet sich

0: sich Nebel in den Tälern des Allgäus und im Mindeltal. Morgen bleibt es eher grau mit einzelnen Schauern oder kurzen Gewittern. Die Höchstwerte liegen bei 18 bis 19 Grad. Nachts ist es in Augsburg oft milder als im Umland.
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0: Bei uns immer die wichtigsten Verkehrsmeldungen zuerst. Vorsicht auf der A7 Füssenreute Richtung Ulm. Zwischen Kempten, Leubas und Dietmannsried. Hier gibt es eine ungesicherte Unfallstelle und Personen befinden sich auf der Fahrbahn. Außerdem ist der Standstreifen blockiert. In der Gegenrichtung auf der A7 Ulm Richtung Füssenreute steht zwischen Kreuz Ulm-Elchingen und Nersingen ein defekter LKW.

0: In Augsburg auf der Pilgerhausstraße steht einer, außerdem in Königsbrunn auf der Landsberger Straße, in Memmingen auf der Fraunhofer Straße und der Münchner Straße, sowie in Mehring auf der Münchener Straße, in Neu-Ulm auf der Reutierstraße und in Illertissen auf der Graf-Kirchberg-Straße. Kommt's gut an, dank KI und unserer Community.
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0: Es ist 13 Uhr. 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
1: Derzeit in Augsburg 12 und 20 Grad und stark bewölkt. Obergriesbach 12 und 20 Grad. Ettringen 12 und 20 Grad. Bei uns bleibt es heute Mittag meist bedeckt. Später lockert es etwas auf. Einzelne Schauer sind aber möglich. In der Nacht sinken die Temperaturen auf 6 bis 10 Grad. Morgen zeigt sich das Wetter grau und zeitweise nass. Besonders im Allgäu mit kräftigeren Schauern oder Gewittern.
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1: Bei uns immer die wichtigsten Verkehrsmeldungen zuerst. Vorsicht auf der A7 Füssenreute Richtung Ulm. Zwischen Kempten, Leubas und Dietmannsried. Hier gibt es eine ungesicherte Unfallstelle und Personen befinden sich auf der Fahrbahn. Außerdem ist der Standstreifen blockiert. In der Gegenrichtung auf der A7 Ulm Richtung Füssenreute steht zwischen Kreuz Ulm-Elchingen und Nersingen ein defekter LKW. Die neuesten Blitzer. In Augsburg auf der Pilgerhausstraße steht einer. Außerdem in Königsbrunn auf der Landsberger Straße. In Memmingen auf der Fraunhofer Straße und der Münchner Straße. Sowie in Mehring auf der Münchener Straße, in Neu-Ulm auf der Reutierstraße und in Illertissen auf der Graf-Kirchberg-Straße. Kommt's gut an, dank KI und unserer Community.
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1: Die australische Boxqualle ist was? Ist das giftigste Tier der Welt. Ihr durchsichtiger Körper macht sie im Wasser fast unsichtbar. Ein einziger Kontakt kann bei Menschen innerhalb von Minuten zu Lähmungen und Herzstillstand führen. Die australische Boxqualle. Trotzdem ist sie kein Angreifer. Die meisten Unfälle passieren einfach durch Zufall. Ihre Tentakel sind bis zu 3 Meter lang.
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9: Im Moment in Augsburg, Fährsee 21 Grad und stark bewölkt. Dasing ebenfalls 21 Grad, Mindelheim 17 Grad. Der frühe Nachmittag zeigt sich bei uns zwischen Donau und den Alpen meist noch grau. Später lockert es auf und nur vereinzelt ziehen Schauer durch, vor allem Richtung Allgäu. In der Nacht kühlt es auf etwa 6 bis 10 Grad ab. Örtlich bildet sich in den Tälern wieder Nebel. Morgen bleibt es wechselhaft mit vielen Wolken, zeitweise Regen und nur kurzen freundlichen Phasen. Die Temperaturen erreichen 16 bis 19 Grad. Im Oberallgäu bleibt es etwas unbeständiger.
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9: Bei uns immer die wichtigsten Verkehrsmeldungen. Zuerst A7 Ulm Richtung Füssenreute. Zwischen Kreuz, Ulm, Elchingen und Nersingen steht ein defekter LKW. Die neuesten Blitzer in Augsburg auf der Rumplerstraße, der Bürgermeister-Auernhammer-Straße und der Pilgerhausstraße, in Weiler-Simmerberg auf der Alten Salzstraße sowie in Rhein auf der Münchner Straße, auf der Ulmer Straße in Neusäß und der Reutierstraße in Neu-Ulm. In Kempten auf der Memminger Straße. Besser unterwegs mit KI und unserer Community.
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1: 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Es ist 14 Uhr. 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
2: Die aktuellen Wetterwerte. Augsburg, Oberhausen 21 Grad, Hollenbach ebenfalls 21 Grad und Kaufbeuren 17 Grad bei bedecktem Himmel. Viele Wolken und stellenweise Regen bestimmen heute den Nachmittag über Augsburg, Nordschwaben und das Allgäu. Zwischendurch lockert es aber auch mal auf. In der Nacht kühlt es auf etwa 6 bis 10 Grad ab. In den Tälern kann sich örtlich Lichtnebel bilden. Morgen bleibt es meist grau und zeitweise nass, vor allem vom Unterallgäu bis an die Alpen mit einzelnen kräftigeren Schauern oder Gewittern.
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2: Bei uns immer die wichtigsten Verkehrsmeldungen zuerst. Auf der A8 Stuttgart Richtung München ist zwischen Dasing und Rastplatz Adelshauser Berg Süd der linke Fahrstreifen wegen Reinigungsarbeiten gesperrt. Auf der B10 Augsburg Richtung Ulm staut es sich zwischen Brandstätter See und Neu-Ulm auf 2 Kilometern. Der Zeitverlust beträgt bis zu 14 Minuten. Die neuesten Blitzer in Augsburg auf der Gersthofener Straße, der Rumpler Straße und der Bürgermeister Auernhammer Straße, in Mindelheim auf der Günzburger Straße sowie in Kempten auf der Memminger Straße, in Neusäß auf der Ulmer Straße und in Weiler-Simmerberg auf der alten Salzstraße. Besser unterwegs mit KI und unserer Community.
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1: Das war schon in der Schule ein Horrorszenario. Du musst ein Referat halten vor allem und bist total nervös, weil du dir denkst, ah Mist, Rede kann ich überhaupt nicht. Aber die KI kann dir helfen. Wenn du eine Rede halten musst und nicht weißt, wie du anfangen sollst, sag einfach 2 Minuten locker, witzig zum Thema Geburtstag. Die KI gibt dir dann eine Basis, mit der du dich nicht blamierst. Der Feinschliff kommt von dir, gerne auch zusammen mit der KI. Das kriegt ihr schon hin, da klingt das richtig geil und da müsst ihr auch gar nicht mehr nervös sein.
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8: Derzeit in Augsburg 12 Grad und bedeckt, Kissing ebenfalls 12 Grad, dazu Trunkelsberg 15 Grad. Dichte Wolken und stellenweise etwas Regen begleiten uns durch den Nachmittag. Die Temperaturen liegen bei 6 bis 10 Grad. In der Nacht, morgen bleibt es oft grau und zeitweise nass. Richtung Allgäu sind auch einzelne kräftigere Schauer oder Gewitter dabei. Am Donnerstag gibt es wieder mehr freundliche Abschnitte, bevor es am Freitag insgesamt sonniger weitergeht.
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8: Bei uns immer die wichtigsten Verkehrsmeldungen zuerst. Auf der A8 Stuttgart Richtung München ist zwischen Dasing und Rastplatz Adelshauser Berg Süd der linke Fahrstreifen wegen Reinigungsarbeiten gesperrt. Auf der B10 Augsburg Richtung Ulm staut es sich zwischen Brandstätter See und Neu-Ulm auf 2 Kilometern. Der Zeitverlust beträgt bis zu 14 Minuten. Die neuesten Blitzer in Augsburg auf der Gersthofener Straße, der Rumpler Straße und der Bürgermeister Auernhammer Straße, in Mindelheim auf der Günzburger Straße sowie in Kempten auf der Memminger Straße. In Neusäß auf der Ulmer Straße und in Weiler-Simmerberg auf der alten Salzstraße. Besser unterwegs mit KI und unserer Community.
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0: 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Es ist 15 Uhr. 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
1: Momentan messen wir in Augsburg-Bergheim 22 Grad und stark bewölkt, Mehring 21 Grad, dazu Erkheim 15 Grad. Am Nachmittag ziehen bei uns dichte Wolken durch, stellenweise fällt noch etwas Regen, später lockert es etwas auf, insgesamt bleibt es aber wechselhaft in Augsburg, Nordschwaben und dem Allgäu. In der Nacht kühlt es auf etwa 6 bis 10 Grad ab, im Ostallgäu kann sich örtlich Nebel bilden. Morgen bleibt der Himmel meist grau, am Nachmittag und Abend gibt es Schauer, im Allgäu auch einzelne Gewitter, am Donnerstag dann freundlichere Abschnitte mit Sonne, zum Freitag öfter Sonne und Höchstwerte zwischen 18 und 21 Grad.
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1: Bei uns immer die wichtigsten Verkehrsmeldungen zuerst. Auf der B16 Kaufbeuren Richtung Günzburg zwischen Abzweig nach Deffingen und Abzweig nach Denzingen sowie zwischen Kleinkötz und Abzweig nach Denzingen staut es sich jeweils auf 2 Kilometern mit einem Zeitverlust von bis zu 9 Minuten. Zwischen Kleinkötz und Günzburg gibt es einen 3 Kilometer langen Stau. Hier beträgt der Zeitverlust bis zu 12 Minuten. Die neuesten Blitzer. In Augsburg auf der Rumplerstraße, der Bürgermeister Auernhammer Straße und der Pilgerhausstraße, auf der B16 bei Rhein sowie auf der B300 bei Diedorf, in Kempten auf der Memminger Straße.

0: Straße und in Weiler-Simmerberg auf der Alten Salzstraße. Gute Fahrt, dank KI und unserer Community.
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1: Glück kommt aus dem Darm. Das sagen zumindest Studien. Heißt, euer Glückshormon soll auch im Darm produziert werden. Und weil der Darm auch noch das Zuhause des Immunsystems ist, lohnt es sich wirklich sehr, den Darm gut zu behandeln. So, was heißt das? Weil nur gesund essen ist mir an der Stelle ein bisschen zu ungenau. Gut ist, checken zu lassen, was ihr gar nicht vertragt und das dann wirklich individuell wegzulassen. Und klar, möglichst wenig Alkohol und wenig verarbeitete Lebensmittel. Mir hilft es, den Darm als wichtigstes Organ für meine Gesundheit einzuordnen und ihn deshalb wirklich gut zu pflegen.
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2: Momentan messen wir in Augsburg-Bergheim 22 Grad und stark bewölkt. Mehring 21 Grad, dazu Erkheim 15 Grad. Am Nachmittag ziehen bei uns dichte Wolken durch. Stellenweise fällt noch etwas Regen. Später lockert es etwas auf. Insgesamt bleibt es aber wechselhaft in Augsburg, Nordschwaben und dem Allgäu. In der Nacht kühlt es auf etwa 6 bis 10 Grad ab. Im Ostallgäu kann sich örtlich Nebel bilden. Morgen bleibt der Himmel meist grau. Am Nachmittag und Abend gibt es Schauer. Im Allgäu auch einzelne Gewitter. Am Donnerstag dann freundlichere Abschnitte mit Sonne. Zum Freitag öfter Sonne und Höchstwerte zwischen 18 und 21 Grad.
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2: Bei uns immer die wichtigsten Verkehrsmeldungen zuerst. Vorsicht auf der B2 zwischen Meitingen Nord und Langweid in beiden Richtungen. Euch kommt ein Falschfahrer entgegen. Bitte nicht überholen. Auf der B16 Kaufbeuren Richtung Günzburg zwischen Kleinkötz und Günzburg staut es sich auf 3 Kilometern mit einem Zeitverlust von bis zu 18 Minuten. Zwischen Kleinkötz und Abzweig nach Denzingen gibt es einen weiteren Stau auf 2 Kilometern mit bis zu 12 Minuten Zeitverlust. Die neuesten Blitzer in Augsburg auf der Rumplerstraße und der Bürgermeister Auernhammer Straße, in Kempten auf der Memminger Straße sowie in Weiler-Simmerberg auf der Alten Salzstraße, in Neu-Ulm auf der Reutierstraße und in Rhein auf der Münchner Straße. Besser unterwegs mit KI und unserer Community.
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1: Momentan messen wir in Augsburg-Inningen 18 Grad und Regen, Bonstetten ebenfalls 18 Grad und Oberstdorf 18 Grad. Der Nachmittag bleibt zwischen Donau und den Alpen meist grau, örtlich gibt es noch etwas Regen. In der Nacht sinken die Temperaturen auf etwa 6 bis 10 Grad. Morgen beginnt der Tag oft trüb mit Schauern und einzelnen Gewittern. Dazwischen gibt es kurze freundliche Abschnitte und bis zu 16 bis 19 Grad. Am Donnerstag zeigt sich das Wetter wieder freundlicher mit mehr Sonne. Insgesamt bleibt es im Wochenverlauf wechselhaft, im Allgäu mit etwas mehr Schauern und schnellen Wetterwechseln.
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0: Bei uns immer die wichtigsten Verkehrsmeldungen zuerst. Die B2 Weißenburg Richtung Donauwörth zwischen Abzweig nach Bergstetten und Abzweig nach Sulzdorf meldet einen Unfall mit zunehmender Staulänge. Die neuesten Blitzer in Augsburg auf der Rumplerstraße und der Pilgerhausstraße, auf der B300 bei Eichach sowie auf der B300 bei Diedorf, in Kempten auf der Memminger Straße, in Neu-Ulm auf der Reutierstraße und auf der B308 bei Scheidegg. Besser unterwegs mit KI und unserer Community.
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1: Wie oft passt die Erde in die Sonne? Also die ist ja riesig, die Sonne. 1,4 Millionen Kilometer im Durchmesser. In sie passen ungefähr, Achtung, 1,3 Millionen Erdkugeln rein, wenn man sie wie Billardkugeln stapeln würde. Das zeigt, wie winzig unsere Erde im Vergleich zur Sonne ist. Und trotzdem ist die Sonne nur ein mittelgroßer Stern im Universum. Verrückt.
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3: Momentan messen wir in Augsburg-Inningen 18 Grad und Regen, Bonnstetten ebenfalls 18 Grad und Oberstdorf 18 Grad. Der Nachmittag bleibt zwischen Donau und den Alpen meist grau, örtlich gibt es noch etwas Regen. In der Nacht sinken die Temperaturen auf etwa 6 bis 10 Grad. Morgen beginnt der Tag oft trüb mit Schauern und einzelnen Gewittern, dazwischen gibt es kurze freundliche Abschnitte und bis zu 16 bis 19 Grad. Am Donnerstag zeigt sich das Wetter wieder freundlicher mit mehr Sonne, insgesamt bleibt es im Wochenverlauf wechselhaft, im Allgäu mit etwas mehr Schauern und schnellen Wetterwechseln.
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3: Bei uns immer die wichtigsten Verkehrsmeldungen zuerst. Die B2 Weißenburg Richtung Donauwörth zwischen Abzweig nach Bergstetten und Abzweig nach Sulzdorf meldet einen Unfall mit zunehmender Staulänge. Die neuesten Blitzer in Augsburg auf der Rumplerstraße und der Pilgerhausstraße, auf der B300 bei Eichach sowie auf der B300 bei Diedorf. In Kempten auf der Memminger Straße, in Neu-Ulm auf der Reutierstraße und auf der B308 bei Scheidegg. Besser unterwegs mit KI und unserer Community.
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1: Derzeit in Augsburg, Hauenstetten 17 Grad und stark bewölkt. Gessertshausen ebenfalls 17 Grad, Türkheim 17 Grad. Am Nachmittag ziehen dichte Wolken und stellenweise etwas Regen durch Augsburg, Nordschwaben und das Allgäu. Später klingen die Schauer ab und die Nacht ist meist trocken und frisch, bei Tiefstwerten zwischen 7 und 10 Grad. Morgen bleibt es wechselhaft mit vielen Wolken, einzelnen Schauern und kurzen Auflockerungen. Die Höchstwerte erreichen 16 bis 19 Grad. Am Donnerstag wird es freundlicher mit mehr Sonne, zum Freitag hin oft sonnig, nur Richtung Alpenrand und im Ostallgäu etwas wechselhafter.
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1: Im Moment läuft der Verkehr im Sendegebiet ruhig und ohne Störungen. Die neuesten Blitzer auf der B300 bei Eichach sowie auf der B300 bei Diedorf, in der Immenstädter Straße in Bleichach, auf der Reutierstraße in Neu-Ulm, auf der B308 bei Scheidegg und in der Uferstraße in Türkheim. Besser unterwegs mit KI und unserer Community.
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1: Oh, das wurde ja ganz toll gemacht. Sagt ihr und meint es eigentlich nicht so. Aber das Problem ist, Ironie musst du der KI erklären, die checkt das nicht. Sie denkt dann, das ist wirklich ernst gemeint und antwortet entsprechend trocken. Also sag ihr, dass es ein Witz ist. Zum Beispiel bitte mit Augenzwinkern betrachten.
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2: Derzeit in Augsburg, Hauenstetten 17 Grad und stark bewölkt. Gessertshausen ebenfalls 17 Grad, Türkheim 17 Grad. Am Nachmittag ziehen dichte Wolken und stellenweise etwas Regen durch Augsburg, Nordschwaben und das Allgäu. Später klingen die Schauer ab und die Nacht ist meist trocken und frisch bei Tiefstwerten zwischen 7 und 10 Grad. Morgen bleibt es wechselhaft mit vielen Wolken, einzelnen Schauern und kurzen Auflockerungen. Die Höchstwerte erreichen 16 bis 19 Grad. Am Donnerstag wird es freundlicher mit mehr Sonne. Zum Freitag hin oft sonnig, nur Richtung Alpenrand und im Ostallgäu etwas wechselhafter.
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2: Im Moment läuft der Verkehr im Sendegebiet ruhig und ohne Störungen. Die neuesten Blitzer auf der B300 bei Eichach sowie auf der B300 bei Diedorf, in der Immenstädter Straße in Bleichach, auf der Reutierstraße in Neu-Ulm, auf der B308 bei Scheidegg und in der Uferstraße in Türkheim. Besser unterwegs mit KI und unserer Community.
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0: 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Es ist 18 Uhr. 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
1: Aktuell meldet Bad Hindelang 17 Grad und stark bewölkt, Augsburg-Göggingen 16 Grad, Diedorf ebenfalls 16 Grad. Am Abend ziehen bei uns noch dichte Wolken durch, vereinzelt gibt es Regen, später lockert es stellenweise auf. In der Nacht kühlt es auf etwa 7 bis 10 Grad ab, in den Tälern des Allgäus auch etwas frischer. Morgen starten wir oft grau, später bleibt es wechselhaft mit einzelnen Schauern und nur kurzen freundlichen Abschnitten. Die Höchstwerte liegen bei 16 bis 19 Grad, etwas milder in Augsburg-Stadt und etwas frischer im Allgäu.
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1: Im Moment gibt es keine Verkehrsstörungen. Die neuesten Blitzer in Augsburg auf der Bürgermeister-Ackermann-Straße, auf der B300 bei Eichach, auf der B308 bei Scheidegg sowie in der Uferstraße in Türkheim. Kommt gut an, dank KI und unserer Community.
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1: Oft suchen wir ein Leben lang danach, warum es uns nicht richtig gut geht. Wir haben zum Beispiel Hautprobleme, Autoimmunerkrankungen, sind viel müde oder. Habt ihr gewusst, dass der Ursprung von all dem tatsächlich euer Darm sein kann? Denn wenn es dem Darm nicht gut geht, leidet oft der ganze Körper. Mir hat ein Test auf Unverträglichkeiten wie Histamin, Milch, Gluten und Co. samt Ernährungsumstellung wirklich unglaublich geholfen, meinen ganzen Körper wieder zu heilen. Ein Blick dahin lohnt sich also auf jeden Fall.
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3: Aktuell meldet Bad Hindelang 17 Grad und stark bewölkt. Augsburg-Göggingen 16 Grad. Diedorf ebenfalls 16 Grad. Am Abend ziehen bei uns noch dichte Wolken durch. Vereinzelt gibt es Regen. Später lockert es stellenweise auf. In der Nacht kühlt es auf etwa 7 bis 10 Grad ab. In den Tälern des Allgäus auch etwas frischer. Morgen starten wir oft grau. Später bleibt es wechselhaft mit einzelnen Schauern und nur kurzen freundlichen Abschnitten. Die Höchstwerte liegen bei 16 bis 19 Grad. Etwas milder in Augsburg-Stadt und etwas frischer im Allgäu.
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3: Im Moment gibt es keine Verkehrsstörungen. Die neuesten Blitzer in Augsburg auf der Bürgermeister-Ackermann-Straße, auf der B300 bei Eichach, auf der B308 bei Scheidegg sowie in der Uferstraße in Türkheim. Kommt gut an, dank KI und unserer Community.
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0: Uhr. 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
1: Kempten am Rathaus 17 Grad und trüb, Augsburg, Oberhausen 17 Grad, dazu Mehring 17 Grad. Über Augsburg, Nordschwaben und dem Allgäu ist der Abend meist freundlich mit lockeren Wolken. In den nächsten Stunden bleibt es trocken, nur vereinzelt gibt es kurze Schauer. In der Nacht kühlt es auf etwa 7 bis 10 Grad ab, stellenweise bildet sich Nebel in den Tälern. Morgen beginnt es bei uns freundlich, später ziehen dichtere Wolken durch und am Nachmittag oder Abend fällt örtlich etwas Regen. Die Höchstwerte liegen zwischen 16 und 19 Grad, im Allgäu etwas frischer als in Augsburg-Stadt.
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1: Bei uns immer die wichtigsten Verkehrsmeldungen zuerst. Auf der A8 München Richtung Stuttgart sind zwischen Adelsried und Zusmarshausen der linke, der mittlere und der rechte Fahrstreifen wegen einer Baustelle gesperrt. Der Verkehr wird über den Standstreifen geleitet. Auf der B19 Kempten Richtung Oberstdorf staut es sich in Kempten auf der Kaufbeurer Straße bis zur Beethovenstraße. Zwischen Peter-Dörfler Straße und Salzstraße auf 2 Kilometern. Der Zeitverlust beträgt bis zu 9 Minuten. Auf der B28 Hittistetten Richtung Neu-Ulm gibt es zwischen Senden und Neu-Ulm einen Stau von 1 Kilometer Länge. Hier müsst ihr mit bis zu 13 Minuten Zeitverlust rechnen. Die neuesten Blitzer in Augsburg auf der Bürgermeister-Ackermann-Straße, auf der B300 bei Eichach sowie auf der B308 bei Scheidegg. Besser unterwegs mit KI und unserer Community.
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1: Welches ist das größte Tier aller Zeiten? Naja, es waren nicht die Dinosaurier. Nein, es ist der antarktische Blauwal. Das größte Lebewesen, das je auf der Erde gelebt hat. Er kann bis zu 30 Meter lang werden und bringt locker 200 Tonnen auf die Waage. Sein Herz, das ist so groß wie ein Kleinwagen und die Zunge wiegt so viel wie ein Elefant. Und der wiegt so 5 Tonnen. Also der Blauwal, der lebt in allen Ozeanen, aber er ist halt vom Aussterben bedroht.
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1: Kempten am Rathaus 17 Grad und trüb. Augsburg, Oberhausen 17 Grad, dazu Mehring 17 Grad. Über Augsburg, Nordschwaben und dem Allgäu ist der Abend meist freundlich mit lockeren Wolken. In den nächsten Stunden bleibt es trocken, nur vereinzelt gibt es kurze Schauer. In der Nacht kühlt es auf etwa 7 bis 10 Grad ab, stellenweise bildet sich Nebel in den Tälern. Morgen beginnt es bei uns freundlich, später ziehen dichtere Wolken durch und am Nachmittag oder Abend fällt örtlich etwas Regen. Die Höchstwerte liegen zwischen 16 und 19 Grad. Im Allgäu etwas frischer.

0: rascher als in Augsburg Stadt.
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0: Bei uns immer die wichtigsten Verkehrsmeldungen zuerst. Auf der A8 München Richtung Stuttgart sind zwischen Adelsried und Zusmarshausen der linke, der mittlere und der rechte Fahrstreifen wegen einer Baustelle gesperrt. Der Verkehr wird über den Standstreifen geleitet. Auf der B19 Kempten Richtung Oberstdorf staut es sich in Kempten auf der Kaufbeurer Straße bis zur Beethovenstraße zwischen Peter-Dörfler Straße und Salzstraße auf 2 Kilometern. Der Zeitverlust beträgt bis zu 9 Minuten. Auf der B28 Hittistetten Richtung Neu-Ulm gibt es zwischen Senden und Neu-Ulm einen Stau von 1 Kilometer Länge. Hier müsst ihr mit bis zu 13 Minuten Zeitverlust rechnen. Die neuesten Blitzer in Augsburg auf der Bürgermeister-Ackermann-Straße, auf der B300 bei Eichach sowie auf der B308 bei Scheidegg. Besser unterwegs mit KI und unserer Community.
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0: 20 Uhr. 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
1: Augsburg, Pfersee 16 Grad und stark bewölkt, Sielenbach 17 Grad, Kirchheim in Schwaben 16 Grad. Am Dienstagabend ist es zwischen Donau und den Alpen wechselhaft, örtlich ziehen noch Schauer durch, dazwischen lockert es immer wieder auf. In der Nacht kühlt es auf etwa 7 bis 10 Grad ab und es bleibt meist nur schwach windig. Morgen startet freundlich, am Mittag und Nachmittag gibt es einzelne Schauer bei milden 16 bis 19 Grad.
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1: Bei uns immer die wichtigsten Verkehrsmeldungen zuerst. A8 München Richtung Stuttgart zwischen Adelsried und Zusmarshausen sind der linke, der mittlere und der rechte Fahrstreifen wegen einer Baustelle gesperrt. Der Verkehr wird über den Standstreifen geleitet. B28 Hittistetten Richtung Neu-Ulm zwischen Senden und Neu-Ulm staut es sich auf einer Länge von 1 Kilometer. Der Zeitverlust beträgt bis zu 13 Minuten. Die neuesten Blitzer in Neu-Ulm auf der Reutierstraße sowie in Kempten auf der Kaufbeurer Straße, außerdem auf der B300 bei Eichach und auf der B308 bei Scheidegg. Kommt's gut an, dank KI und unserer Community.
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1: Wichtig ist, was hinten rauskommt, hat mein Bundeskanzler gesagt. Das kann man jetzt doppeldeutig auffassen, aber tatsächlich der letzte Satz zählt. Die KI liest von oben, aber merkt sich das, was am Ende steht. Also wenn du willst, dass sie sich kurz fasst, dann schreibe am Ende bitte in 3 Sätzen ohne Fachbegriffe. Der Schlusssatz steuert das Ergebnis mehr, als du denkst.
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1: Aktuell meldet Augsburg 16 Grad und stark bewölkt. Bobingen ebenfalls 16 Grad, dazu Nesselwang 15 Grad. Am Abend ziehen bei uns noch einzelne Schauer durch. Später lockert es etwas auf und in der Nacht bleibt es meist trocken bei 7 bis 10 Grad. Morgen gibt es viele Wolken, zwischendurch aber auch freundlichere Abschnitte. Am Nachmittag sind in Augsburg, Nordschwaben und dem Allgäu erneut vereinzelt Schauer möglich. Die Höchstwerte liegen bei 16 bis 19 Grad. Am Donnerstag und Freitag zeigt sich das Wetter insgesamt freundlicher. Im Mindeltal und in den Stauden bleibt es nachts stellenweise länger trüb. Richtung Allgäu bleibt es etwas wechselhafter.
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1: Bei uns immer die wichtigsten Verkehrsmeldungen. Zuerst B28 Hitte-Stetten Richtung Neu-Ulm. Zwischen Senden und Neu-Ulm staut es sich auf einer Länge von 1 Kilometer. Ihr müsst mit einem Zeitverlust von bis zu 13 Minuten rechnen. Die neuesten Blitzer. In Neu-Ulm auf der Reuttierstraße und in Kempten auf der Kaufbeurerstraße, auf der B300 bei Eichach sowie auf der B308 bei Scheidegg. Kommt's gut an, dank KI und unserer Community.
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0: Es ist 21 Uhr. 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
1: Momentan messen wir in Augsburg stark bewölkt bei 15 Grad, Totenweiß 15 Grad und Babenhausen ebenfalls 15 Grad. Am Abend bleibt es bei uns wechselhaft mit einzelnen Schauern, dazwischen lockert es immer wieder auf. In der Nacht sinken die Temperaturen auf etwa 7 bis 10 Grad, in den Tälern wird es etwas frischer. Morgen startet freundlich, später sind einzelne Schauer möglich, insgesamt bleibt es meist mild mit 16 bis 19 Grad.
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1: A8 München Richtung Stuttgart zwischen Adelsried und Zusmarshausen besteht Gefahr durch einen defekten LKW im Baustellenbereich. In Neu-Ulm auf der Reuttierstraße steht ein Blitzer. Das waren die aktuellen Meldungen. Bleibt aufmerksam und kommt gut an.
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1: Wir sind ja alle Ratschlaggeber Nummer 1, ne? Kaum macht jemand was anders oder hat irgendwie ein Problem, da haben wir gleich die passende Lösung und eben den gut gemeinten Ratschlag. Dabei steckt im Wort Ratschlag nicht umsonst das Wort Schlag. Denn manchmal fühlt es sich für den anderen an wie ein Schlag ins Gesicht. Deshalb mein Tipp, gebt doch mal weniger Ratschläge und stellt eher Fragen. Oder seid einfach da und hört richtig gut zu. Weniger sagen und mehr zuhören ist da manchmal wirklich sehr, sehr heilsam.
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1: Momentan messen wir in Augsburg stark bewölkt bei 15 Grad, Totenweiß 15 Grad und Babenhausen ebenfalls 15 Grad. Am Abend bleibt es bei uns wechselhaft mit einzelnen Schauern, dazwischen lockert es immer wieder auf. In der Nacht sinken die Temperaturen auf etwa 7 bis 10 Grad, in den Tälern wird es etwas frischer. Morgen startet freundlich, später sind einzelne Schauer möglich.

0: Insgesamt bleibt es meist mild mit 16 bis 19 Grad.
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0: A8 München Richtung Stuttgart. Zwischen Adelsried und Zusmarshausen besteht Gefahr durch einen defekten LKW im Baustellenbereich. In Neu-Ulm auf der Reuttierstraße steht ein Blitzer. Das waren die aktuellen Meldungen. Bleibt aufmerksam und kommt gut an.
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0: Es ist 22 Uhr. 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
1: Augsburg, Quersee 13 Grad und Regen, Obergriesbach ebenfalls 13 Grad, Kirchheim in Schwaben auch hier 13 Grad. Der Abend zeigt sich in Augsburg, Nordschwaben und dem Allgäu noch wechselhaft, mit Wolken, etwas Sonne und einzelnen Schauern. In der Nacht lockert es vielerorts auf bei 6 bis 10 Grad. Morgen startet freundlich, später gibt es vor allem Richtung Allgäu einzelne Schauer oder auch mal ein kurzes Gewitter, sonst bleibt es meist trocken bei 17 bis 19 Grad. Am Donnerstag wird es wieder freundlicher, insgesamt gibt es im weiteren Wochenverlauf mehr Sonne, im Alpenvorland bleibt es aber etwas unbeständiger, während es nach Norden hin häufiger trocken ist.
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1: Bei uns immer die wichtigsten Verkehrsmeldungen zuerst. Vorsicht auf der A7 Ulm Richtung Füssenreute zwischen Altenstadt an der Iller und Dettingen an der Iller. Dort liegt ein totes Tier auf der Fahrbahn. Auf der A8 München Richtung Stuttgart befindet sich zwischen Adelsried und Zusmarshausen im Baustellenbereich ein defekter LKW. Der neueste Blitzer in Neu-Ulm auf der Reutierstraße ein Blitzer. Kommt's gut an, dank KI und unserer Community.
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1: Warum werden wir eigentlich beim Lügen rot? Also, wenn wir lügen, dann schaltet unser Körper in den Stressmodus. Das Hormon Adrenalin wird ausgeschüttet, es erhöht den Puls und weitet die Blutgefäße. Dadurch steigt die Durchblutung der Haut und das besonders im Gesicht. Und wir werden knallrot. Übrigens, auch die Magenwände werden dabei rot. Das sieht halt nur keiner.
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1: Augsburg, Versee 13 Grad und Regen. Obergriesbach ebenfalls 13 Grad. Kirchheim in Schwaben auch hier 13 Grad. Der Abend zeigt sich in Augsburg, Nordschwaben und dem Allgäu noch wechselhaft. Mit Wolken, etwas Sonne und einzelnen Schauern. In der Nacht lockert es vielerorts auf bei 6 bis 10 Grad. Morgen startet freundlich. Später gibt es vor allem Richtung Allgäu einzelne Schauer oder auch mal ein kurzes Gewitter. Sonst bleibt es meist trocken bei 17 bis 19 Grad. Am Donnerstag wird es wieder freundlicher. Insgesamt gibt es im weiteren Wochenverlauf mehr Sonne. Im Alpenvorland bleibt es aber etwas unbeständiger, während es nach Norden hin häufiger trocken ist.
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1: Bei uns immer die wichtigsten Verkehrsmeldungen zuerst. Vorsicht auf der A7 Ulm Richtung Füssenreute zwischen Altenstadt an der Iller und Dettingen an der Iller. Dort liegt ein totes Tier auf der Fahrbahn. Auf der A8 München Richtung Stuttgart befindet sich zwischen Adelsried und Sussmarshausen im Baustellenbereich ein defekter LKW. Der neueste Blitzer in Neu-Ulm auf der Reutierstraße ein Blitzer. Kommt's gut an, dank KI und unserer Community.
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1: Augsburg-Hammerschmiede 13 Grad und bedeckt, Petersdorf ebenfalls 13 Grad, Kamlach 11 Grad. Am späten Abend ist es über Augsburg, Nordschwaben und dem Allgäu meist dicht bewölkt, stellenweise fällt noch etwas Regen. In der Nacht halten sich viele Wolken, die Temperaturen liegen zwischen 6 und 10 Grad. Morgen bleibt es zunächst trüb, später lockert es auf, einzelne Schauer oder kurze Gewitter sind am Nachmittag möglich.
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1: A7 Füssen-Reute Richtung Ulm zwischen Nesselwang und Eu-Mittelberg gibt es eine Nachtbaustelle. Der linke und der rechte Fahrstreifen sind gesperrt. Der Verkehr wird nicht mehr über den Standstreifen geleitet. Ein Blitzer ist in Augsburg auf der Wellenburger Straße gemeldet.
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1: 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Ich habe Migräne. Oder so ähnlich. Also die KI meint's gut mit dir, aber wenn du mal was nicht willst, dann sag das bitte. 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Zum Beispiel nur Stichpunkte, kein Gelaber, maximal 5 Zeilen. Bumm, fertig.
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1: Augsburg-Hammerschmiede 13 Grad und bedeckt, Petersdorf ebenfalls 13 Grad, Kamlach 11 Grad. Am späten Abend ist es über Augsburg, Nordschwaben und dem Allgäu meist dicht bewölkt, stellenweise fällt noch etwas Regen. In der Nacht halten sich viele Wolken, die Temperaturen liegen zwischen 6 und 10 Grad. Morgen bleibt es zunächst trüb, später lockert es auf, einzelne Schauer oder kurze Gewitter sind am Nachmittag möglich.
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1: A7 Füssen-Reute Richtung Ulm zwischen Nesselwang und Eu-Mittelberg gibt es eine Nachtbaustelle. Der linke und der rechte Fahrstreifen sind gesperrt. Der Verkehr wird nicht mehr über den Standstreifen geleitet. Ein Blitzer ist in Augsburg auf der Wellenburger Straße gemeldet.
0: 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Es ist Dienstagnacht. 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

0: 0 Uhr. 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
1: Augsburg-Göggingen 14 Grad und bedeckt, Neusäß ebenfalls 14 Grad, Benningen 10 Grad. Heute am späten Abend bleibt es meist stark bewölkt, im Unterallgäu gibt es örtlich noch einen kurzen Schauer. In der Nacht hält sich dichte Bewölkung, die Temperaturen sinken auf 6 bis 10 Grad. Morgen ist es zunächst noch grau, später gibt es auch freundliche Abschnitte und die Höchstwerte liegen bei 17 bis 19 Grad.
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1: Bei uns immer die wichtigsten Verkehrsmeldungen zuerst. Ruhiger und störungsfreier Verkehr.

0: im Sendegebiet. Geschwindigkeitsmessungen wurden uns aktuell keine gemeldet. Gute Fahrt, dank KI und unserer Community.
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1: Augsburg-Göggingen 14 Grad und bedeckt. Neusäß ebenfalls 14 Grad. Benningen 10 Grad. Heute am späten Abend bleibt es meist stark bewölkt. Im Unterallgäu gibt es örtlich noch einen kurzen Schauer. In der Nacht hält sich dichte Bewölkung. Die Temperaturen sinken auf 6 bis 10 Grad. Morgen ist es zunächst noch grau. Später gibt es auch freundliche Abschnitte. Und die Höchstwerte liegen bei 17 bis 19 Grad.
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1: Es gibt aktuell keine Verkehrsbehinderungen, Blitzer oder Abstandsmessung. Jetzt noch genauer informiert mit KI-Unterstützung.
0: 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Es ist Mittwochnacht. 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

0: Es ist 1 Uhr. 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
1: Momentan messen wir in Augsburg Lechhausen 12 Grad und bedeckt, Adelzhausen 12 Grad, dazu Pfronten 9 Grad. In dieser Nacht ziehen noch einzelne Schauer durch, sonst bleibt es oft wolkig und die Temperaturen sinken auf 5 bis 9 Grad. Morgen ist es meist freundlich, am Nachmittag können aber einzelne Schauer oder kurze Gewitter dabei sein. Am Freitag und Samstag zeigt sich das Wetter bei uns in Augsburg, Nordschwaben und dem Allgäu freundlich, am Samstag sogar mit Höchstwerten zwischen 20 und 22 Grad.
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1: Bei uns immer die wichtigsten Verkehrsmeldungen. Zuerst auf der A96 München Richtung Lindau ist zwischen Stetten und Erkheim der Standstreifen blockiert. Dort steht ein defekter PKW. Im Sendegebiet gibt es im Moment keine Blitzer und Abstandsmessungen. Besser unterwegs mit KI und unserer Community.
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1: Momentan messen wir in Augsburg Lechhausen 12 Grad und bedeckt, Adelzhausen 12 Grad, dazu Pfronten 9 Grad. In dieser Nacht ziehen noch einzelne Schauer durch, sonst bleibt es oft wolkig und die Temperaturen sinken auf 5 bis 9 Grad. Morgen ist es meist freundlich, am Nachmittag können aber einzelne Schauer oder kurze Gewitter dabei sein. Am Freitag und Samstag zeigt sich das Wetter bei uns in Augsburg, Nordschwaben und dem Allgäu freundlich, am Samstag sogar mit Höchstwerten zwischen 20 und 22 Grad.
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1: Bei uns immer die wichtigsten Verkehrsmeldungen zuerst. Auf der A96 München Richtung Lindau ist zwischen Stetten und Erkheim der Standstreifen blockiert. Dort steht ein defekter PKW. Geschwindigkeitsmessungen wurden uns aktuell keine gemeldet. Gute Fahrt, dank KI und unserer Community.
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0: ist 2 Uhr. 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
1: Momentan messen wir in Augsburg Spickelherrenbach 12 Grad und bedeckt, Schwabmünchen ebenfalls 12 Grad und stark bewölkt, dazu Haarwangen 10 Grad. In der Nacht ist es meist dicht bewölkt, die Temperaturen liegen zwischen 5 und 9 Grad. Morgen gibt es längere sonnige Abschnitte, am Nachmittag sind aber einzelne Schauer möglich. Am Freitag wird es mit viel Sonne und Temperaturen zwischen 18 und 22 Grad deutlich wärmer.
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1: Bei uns immer die wichtigsten Verkehrsmeldungen zuerst. A96 München Richtung Lindau zwischen Stetten und Erkheim blockiert ein defekter PKW den Standstreifen. Im Sendegebiet gibt es im Moment keine Blitzer und Abstandsmessungen. Besser unterwegs mit KI und unserer Community.
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